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1: Die Verhandlungen über Dürrehilfen für die Bauern und das Klimagesetz sind gestern ohne Einigung geblieben. Heute sollen die Gespräche weitergehen. Die SPÖ und die Neos haben sich im Vorfeld über einen neuen Vorschlag der ÖVP zum Klimagesetz geärgert. Die Regierungsparteien betonen aber weiter einen Kompromiss finden zu wollen. Im Zusammenhang mit den Legionellenerkrankungen in Linz sind jetzt 3 Patienten verstorben. Das teilt das Land Oberösterreich gestern Abend mit. Die Zahl der Erkrankten ist seit 20. Juli auf 26 gestiegen. Trotz intensiver Untersuchungen konnte die Infektionsquelle der Legionellenerkrankung bisher noch nicht eindeutig identifiziert werden. Die Behörden vermuten aber, dass es einen verunreinigten Kühlturm gibt. Der wurde mittlerweile lokalisiert. Der zweifache Weltfußballer Ronaldinho gibt ein überraschendes Fußball-Comeback. Ronaldinho ist gestern am Nachmittag in Italien gelandet und will ein Jahrzehnt nach seinem Karriereende wieder am Fußballplatz stehen, nämlich in der 3. italienischen Liga bei Ravenna. Der 46-jährige Brasilianer Ronaldinho ist gestern am Flughafen von Forlì gelandet. Am Flughafen hat er Autogramme gegeben, später ist es für ihn weiter nach Ravenna gegangen. Dort möchte er zumindest ein Spiel spielen und optimalerweise ein Tor erzielen. Und dann wird er den Verein auf unternehmerischer Ebene vertreten. Rapid, die Austria und Red Bull Salzburg wollen im Herbst international spielen. Gestern gab es die Playoff-Hinspiele. Rapid Wien erkämpft gegen die Hearts of Midlothian ein 2:2. Die Wiener Austria hatte es hingegen schwerer gegen den portugiesischen Topclub Braga und verliert mit 0:2. Red Bull Salzburg gewinnt dafür am Abend gegen den schwedischen Überraschungsmeister Mjällby mit 1:0. Die Salzburger könnten damit im Rückspiel nächste Woche den Aufstieg in die Europa-League-Gruppenphase fixieren.
2: Schönen guten Morgen heute am Freitag und heute absolut kein Badewetter. Es regnet immer wieder. Am Abend wird es auch sehr stürmisch. Der meiste Regen kommt im Westen Österreichs runter. Und das bei allerhöchstens 30 Grad heute.
3: Das ist der Blick auf Österreichs Straßen. Steiermark A2 Richtung Wien zwischen Sinnabelkirchen und Ilz. Da gab es einen LKW-Brand. Aktuell ist da noch die rechte Fahrspur gesperrt. Ihr verliert momentan eine halbe Stunde. Und Niederösterreich A1 Richtung Salzburg zwischen Haag und Öd. Da hat es gekracht. Die linke Fahrspur ist gesperrt. Ihr kommt aber ganz gut rechts vorbei. Gute Fahrt!
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4: Einmal noch aufstehen. Dann ist Wochenende. Einen schönen guten Morgen am Freitag. Ich bin Michael Grohmann. Kurz nach 6 ist es.

Ich weiß, es wäre so richtig nett jetzt ausschlafen schon, gell? Aber einmal müssen wir noch raus aus den Federn und wir begleiten dich auf dem Weg in den Tag hinein. Das ist der Freitagmorgen, gleich ist es 6:45 am Sonntag. Da können wir es ganz gemütlich machen mit nur verträumter, fast schon meditativer Musik von 9 bis 12 in der Pirate Radio Lagune.

Das ist dein Sound, dein Sender, dein Pirate Radio mit Alternative Rock und Pop nonstop. Starten wir in den Tag. In 5 Minuten ist es 6:30 und das Wetter wird heute ziemlich wechselhaft. Es wird stürmisch und auch das ein oder andere Gewitter wird durchziehen. Die Höchstwerte so zwischen 22 und 28 Grad.

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statt ewig den gleichen Mainstream-Brei liefern wir dir Alternative Rock und Pop nonstop. Das ist dein Pirate Radio am Freitagmorgen und das Frequency Festival ist ja auch in vollem Gange. Noga Eretz ist heute mit von der Partie. Sido, Paul Kalkbrenner und Subfocus. Wird sicher eine geile Geschichte. Wenn du aber nicht extra nach St. Pölten fahren willst, kannst du zum Beispiel in Wien in der Ottergringer Brauerei vorbeischauen am Nachmittag. Mal abgesehen von coolen Craft-Beer-Vibes gibt es auch wieder Plattenbörsen und Live-Musik. Und im Kramladen in den U-Bahn-Bögen im 8. Bezirk gibt es Alternative Music Night morgen. Mehr Veranstaltungen findest du laufend auf PirateRadio.at.

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1: Im Zusammenhang mit den legionellen Erkrankungen in Linz sind jetzt 3 Patienten verstorben. Das teilt das Land Oberösterreich gestern Abend mit. Die Zahl der Erkrankten ist seit 20. Juli auf 26 gestiegen. Trotz intensiver Untersuchungen konnte die Infektionsquelle der legionellen Erkrankung bisher noch nicht eindeutig identifiziert werden. Die Behörden vermuten aber, dass es einen verunreinigten Kühlturm gibt. Der wurde mittlerweile lokalisiert. Die österreichischen Landwirte müssen nach der Dürre und den Ernteschäden weiterhin auf finanzielle Hilfe warten. Auch gestern scheitern die Verhandlungen über die Dürrehilfen. Heute soll es weitere Gespräche der Regierung geben. Die Regierungsparteien sind sich auf jeden Fall einig, dass den Landwirten geholfen werden soll. Allerdings ist die Frage, wo das Geld herkommen soll. ÖVP, SPÖ und NEOS betonen aber, weiter einen Kompromiss finden zu wollen. Wegen der heftigen Unwetter hat es gestern in Österreich zahlreiche Feuerwehreinsätze gegeben. In Niederösterreich etwa wurden allein im Bezirk Bruck an der Leitha mehr als 230 Einsätze verzeichnet. Mehrere Personen mussten laut der Feuerwehr in Sicherheit gebracht werden. In Haslau an der Donau etwa wurden Insassen aus einem Fahrzeug gerettet, das sich im Hochwasser befunden hat. Auswirkungen hat es gestern Nachmittag und Abend auch auf den Flughafen Wien-Schwechat gegeben. 2 Austrian Airlines Flüge nach Hamburg und Zürich mussten gestrichen werden. Weitere zahlreiche Flüge, etwa von der Ryanair oder British Airways und andere Austrian Airlines Flüge, waren gestern stark verspätet. Rapid, die Austria und Red Bull Salzburg hatten gestern ihre Playoff-Hinspiele, um im Herbst internationalen Fußball zu spielen. Rapid Wien sichert sich gegen die Hearts of Midlothian aus Schottland ein Unentschieden. Die Hütteldorfer gehen dabei mit 1-0 in Führung, sind dann 1-2 im Rückstand und erzielen kurz vor dem Ende noch das 2-2. Die Wiener Austria hat es hingegen gegen den portugiesischen Topclub Braga wie erwartet schwer. Die Veilchen verlieren ihr Spiel mit 0-2. Dafür gewinnt Red Bull Salzburg am Abend gegen den schwedischen Überraschungsmeister Mjällby mit 1-0. Die Salzburger können damit im Rückspiel nächste Woche den Aufstieg in die Europa League Gruppenphase fixieren.
2: Schönen guten Morgen heute am Freitag und richtig ungemütlich ist es. Ich hoffe, es gibt keine Outdoor-Pläne, weil die schon ziemlich nass werden könnten. Es regnet vor allem im Westen Österreichs da, der meiste Regen, und die Regenwolken werden dann von dem Wind so über Österreich so drüber gepeitscht und das bei heute kühleren 30 Grad allerhöchstens.
3: Das ist euer Verkehrsupdate. Wir starten gleich mal mit Good News in der Steiermark. A2 Richtung Wien zwischen Sinnabelkirchen und Ilz. Da gab es einen LKW-Brand. Die rechte Fahrspur ist da noch gesperrt. Stau hat sich aber aufgelöst. Steiermark A9 Richtung Linz zwischen Übelbach und dem Knoten Michael. Da hat es gekracht. Die rechte Fahrspur ist gesperrt. 10 Minuten plus. Oberösterreich A9 Richtung Graz zwischen Ried und Inzersdorf. Sperre der Tunnelkette Wartberg. Im Tunnel liegen Teile auf der Fahrbahn. Die Sperre am besten einfach abwarten. Und falls ihr schon unterwegs seid in die Arbeit in Wien, innerer Margaretengürtel beim Matzleinsdorfer Platz, da ist ein Unfall passiert. Eine Fahrspur ist frei, es beginnt sich schon zu stauen. Gute und vor allem sichere Fahrt.
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4: 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Schönen Freitagmorgen, kurz nach 7 ist es. Ich bin Michael Grohmann. Geschneuzt und gekampelt bin ich bereit, dich jetzt in den Tag hineinzubringen mit MIA, mit Royal Blood oder jetzt den Black Keys. Willkommen!

Weil ewig das gleiche Hören einfach langweilig ist. Deswegen gibt's uns, dein Pirate Radio, deine echte Alternative im Radio, denn wir spielen Alternative Rock und Pop nonstop. Und wir freuen uns natürlich, wenn du uns teilst, auch mit den Marktforschern, wenn die dich fragen, welchen Radiosender du hörst. Sag's bitte schön, wie es ist. Ich höre Pirate Radio. Jetzt übrigens mit einer Band aus der Schweiz, die aber auch international super erfolgreich ist. Und am 4. September in Wien. Annie Taylor. 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

0: Wir lieben die Ärzte. Wir sind Dein Pirate Radio und wir stehen eben nicht auf Mainstream, sondern auf Alternative Rock und Pop nonstop. Freitagmorgen haben wir freuen uns aufs Wochenende. Das soll ja auch recht nett werden. Zumindest morgen am Samstag recht viel Sonne wieder, so 24 Grad. Heute hoffe ich, dass du auf Wind stehst und auf wechselhaftes Wetter. Dort und da kann es auch ordentlich gewittern. Also vor allem vom Westen her zieht das Ganze langsam übers Land. Jetzt für dich, Dispatch, The General. Schönen guten Morgen.
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Yardact hier auf Pirate Radio. Schönen guten Morgen am Freitag, den 21. August haben wir schon. Es ist ein Wahnsinn, wie so irgendwie die Wochen dahin fliegen und bald ist wieder Weihnachten, gell? Ich meine, es will keiner wirklich hören, aber es geht ja dann wieder ganz, ganz schnell. Frische Musik hätte ich für dich. Wie wär's mit Andermorts?

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1: Die österreichischen Landwirte müssen nach der Dürre und den Ernteschäden weiterhin auf finanzielle Hilfe warten. Auch gestern scheitern die Verhandlungen über die Dürrehilfen. Heute soll es weitere Gespräche der Regierung geben. Die Regierungsparteien sind sich auf jeden Fall einig, dass den Landwirten geholfen werden soll. Allerdings ist die Frage, wo das Geld herkommen soll. ÖVP, SPÖ und NEOS betonen aber, weiter einen Kompromiss finden zu wollen. Heftige Unwetter hat es gestern auch in Norditalien gegeben. Dort gab es vor allem Erdrutsche, Zugausfälle und Schäden an der Infrastruktur. Besonders betroffen sind die Regionen Lombardei und Ligurien. In Mailand bleiben wegen der Unwettergefahr heute auch Parks, Bibliotheken und öffentliche Schwimmbäder geschlossen. Auch der Bahnverkehr ist heute weiterhin erheblich beeinträchtigt. Ein russisches Flugzeug könnte gestern den finnischen Luftraum verletzt haben, das meldet das finnische Verteidigungsministerium. Der Vorfall soll sich über den westlichen Teil des finnischen Meeres abgespielt haben. Angaben dazu, um was für ein Flugzeug es sich gehandelt haben könnte, gibt es noch nicht. Die finnische Grenzschutzbehörde untersucht jedenfalls den Vorfall. Der zweifache Weltfußballer Ronaldinho gibt ein überraschendes Fußball-Comeback. Ronaldinho ist gestern am Nachmittag in Italien gelandet und will ein Jahrzehnt nach seinem Karriereende wieder am Fußballplatz stehen, nämlich in der dritten italienischen Liga bei Ravenna. Der 46-jährige Brasilianer Ronaldinho ist gestern am Flughafen von Forlì gelandet. Am Flughafen hat er Autogramme gegeben, später ist es für ihn weiter nach Ravenna gegangen. Dort möchte er zumindest ein Spiel spielen und optimalerweise ein Tor erzielen. Und dann wird er den Verein auf unternehmerischer Ebene vertreten.
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3: Schönen guten Morgen heute am Freitag und die gute Nachricht zuerst. Die Sonne kommt, zwar noch nicht heute, es wird besser, aber noch nicht heute. Heute schon mehrere Wolken, sehr windig ist es und der Wind treibt dann die Wolken inklusive Regen vor sich her. Den meisten Regen gibt es im Westen, am Nachmittag dann vor allem auch in Tirol, Kärnten und Oberösterreich.
4: Das ist euer Verkehrsupdate. Das ist jetzt wichtig in der Steiermark. A2 Richtung Klagenfurt zwischen Graz Ost und West. Ein Pkw hat da Öl verloren, auch auf der A9 Richtung Slowenien. Bis zur Auffahrt Lebring gibt es da immer wieder Ölspuren auf der Fahrbahn. Also da vorsichtig fahren, der Streckendienst ist schon unterwegs. Ansonsten läuft's. Ich wünsche euch eine gute Fahrt.
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5: 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Schönen Freitagmorgen, während sich die Kinder alle ausschlafen können, weil es noch in den Sommerferien sind, müssen wir in die Haken. Und dahin fahren wir mit der geilsten Musik des Landes, mit Smash Mouth, Sophie Tucker und My Ugly Clementine. Ich bin Michael Grohmann, willkommen.

Wir stehen auf unsere österreichischen Alternative Bands. My Ugly Clementine waren das hier auf Pirate Radio. Wir begleiten dich gut in den Tag hinein und natürlich auch wieder nach Hause. Deswegen, falls du gerade nicht im Auto sitzt, sondern zum Beispiel in der U-Bahn oder so, schick uns jetzt gleich eine WhatsApp mit deinen Favorite Roadtrip Songs, damit du gut ins Wochenende startest mit uns ab 17 Uhr im Pirate Radio Sixpack.

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coole Sounds von den Doppelgängers hier auf Pirate Radio. 6 Minuten noch, dann ist es 8:30. Das ist dein Start in den Freitagmorgen und heute musst du so ziemlich auf alles gefasst sein. Von Westen her zieht nämlich wieder eine Gewitterfront durchs Land. Am längsten werden wir im Osten verschont bleiben. Aber windig wird es auf jeden Fall überall heute. Das Wochenende schaut dann schon wieder ein bisschen besser aus. Da gibt es wieder viel Sonne.

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Tame Impala, Dracula, ich sage niemals bla bla bla. Das ist dein Pirate Radio, Freitagmorgen haben wir's und am Sonntag kommt die Formel 1 endlich wieder zurück aus der Sommerpause. Der Grand Prix von Zandvoort in den Niederlanden steht an. Besonders angenehm finde ich ja, dass du das Rennen schön gemütlich am Nachmittag anschauen kannst, weil es ja bei uns in Europa stattfindet. Ab 15 Uhr geht's los. Hingegen ein bisschen enttäuscht waren ja einige Fans, die sich schon gefreut haben auf das Match von Red Bull Salzburg gegen Rapid. Aber das ist ja wegen der Europacup-Quali-Spiele auf den 2. September verschoben worden. Trotzdem gibt es ein bisschen was Interessantes zum Anschauen, ein paar nette Matches am Wochenende in der Bundesliga. Altach gegen Hartberg, Sturm Graz gegen Lustenau und der Start der 2. Frauen-Bundesliga-Saison. Da habe ich ja größten Respekt davor, muss ich sagen. Die Mädels nehmen das nämlich wesentlich härter, wenn die mal angerempelt werden und kugeln nicht immer gleich am Boden herum und verzerren das Gesicht. Ui, da werden jetzt wieder ein paar Fans sauer sein auf mich, aber sehen wir uns doch ehrlich, die Mädels sind tougher.

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2: Wegen der heftigen Unwetter hat es gestern in Österreich zahlreiche Feuerwehreinsätze gegeben. In Niederösterreich etwa wurden allein im Bezirk Bruck an der Leitha mehr als 230 Einsätze verzeichnet. Mehrere Personen mussten laut der Feuerwehr in Sicherheit gebracht werden. In Haslau an der Donau etwa wurden Insassen aus einem Fahrzeug gerettet, das sich im Hochwasser befunden hat. Auswirkungen hat es gestern Nachmittag und Abend auch auf den Flughafen Wien-Schwechat gegeben. Zwei Austrian Airlines-Flüge nach Hamburg und Zürich mussten gestrichen werden. Weitere zahlreiche Flüge, etwa von der Ryanair oder British Airways und andere Austrian Airlines-Flüge, waren gestern stark verspätet. Heftige Unwetter hat es gestern auch in Norditalien gegeben. Dort gab es vor allem Erdrutsche, Zugausfälle und Schäden an der Infrastruktur. Besonders betroffen sind die Regionen Lombardei und Ligurien. In Mailand bleiben wegen der Unwettergefahr heute auch Parks, Bibliotheken und öffentliche Schwimmbäder geschlossen. Auch der Bahnverkehr ist heute weiterhin erheblich beeinträchtigt. Die besten Bahnhöfe Österreichs stehen heuer in St. Pölten und in Lienz. Das zeigt der aktuelle Bahnhofstest des Verkehrsclub Österreichs. Rund 13.000 Fahrgäste haben die Bahnhöfe in den letzten Monaten in Zügen und online bewertet. Besonders gut abgeschnitten hat dabei der Hauptbahnhof St. Pölten bei der Erreichbarkeit zu Fuß, mit dem Fahrrad und mit öffentlichen Verkehrsmitteln. Ebenfalls gut abgeschnitten haben der Wiener Westbahnhof und der Grazer Hauptbahnhof sowie St. Paul im Lavanttal. Ein kleines Wunder gibt es in Mexiko. Dort sind nämlich zwei schiffbrüchige Fischer gerettet worden, die 5 Tage lang in einer Kühlbox auf dem offenen Meer getrieben sind. Die Marine teilt mit, dass die Männer gestern bei einem Such- und Rettungseinsatz im Pazifik gefunden wurden. Eine Welle hat ihr Boot überschwemmt, daraufhin ist das Fischerboot untergegangen. Die beiden Männer im Alter von 53 und 35 Jahren haben sich gerade noch in die Kühlbox retten können. Dort sind sie 5 Tage lang auf dem offenen Meer in der prallen Sonne ohne Essen und Trinken getrieben.
3: Schönen guten Morgen heute am Freitag und es herbstelt heute. Teilweise wird es aber auch schwül im Laufe des Tages. Maximal 30 Grad gibt's. Aber es wird immer wieder nass. Der meiste Regen kommt im Westen Österreichs runter und am Nachmittag ziehen die Wolken weiter. Tirol, Kärnten, Oberösterreich und da wird es auch sehr windig.
4: Heizt euch ins Auto, das ist euer Verkehrsupdate. Steiermark S35 Richtung Graz bei Fronleiten, da ist ein Unfall passiert. Die Überholspur ist gesperrt, noch kommt ihr ganz gut an der Unfallstelle vorbei. Und ein bisschen Reiseverkehr spürt man jetzt schon am Freitag. Tirol A13 Richtung Brenner, zwischen Matrei und Brenner Nord aktuell 15 Minuten plus. Ich wünsche euch eine gute Fahrt.
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5: Das ist ein Freitagvormittag. Ich bin Michael Grohmann und gleich verrate ich dir, was du potenziell am Wochenende im Kino anschauen könntest. Wetter soll ja ein bisschen wechselhaft werden.
6: Hey.

Wir stehen auf Ice and James und wir hoffen natürlich, du auch. Willkommen in der Pirate Radio Community. Einen schönen Vormittag am Freitag wünsche ich dir und ich freue mich schon extrem auf nächste Woche. Da kommt nämlich endlich ein neuer Jason Statham Movie in unsere Kinos und große Überraschung, es wird actionreich. Aber gut, dafür schauen wir ja, gell? Wenn du aber sagst, diese Woche würde ich gern schon gehen und ein bisschen was Kulturelleres anschauen. Naja, wie wär's mit einer neuen Musikdoku über eine großartige Musikerin und Persönlichkeit, die übrigens heute auch beim Frequency auftreten wird, nämlich Noga Eretz. Und wenn du sagst, na, ich brauch was Simples, was zum Fürchten, auch kein Problem. Insidious, ein neuer Horrorfilm.

Was gibt's Schöneres, als fast schon im Wochenende zu sein und seine Lieblingsmusik zu hören? Ha? Das sind die Dropkick Murphys hier auf Pirate Radio. Und wie der Michael Niavarani so schön gesagt, ich bin gern wo, ich fahre nur nicht gern hin. Also wenn es dir auch so geht, dass dir lange Bahn- und Auto- oder Flugreisen einfach zu mühsam sind, du aber trotzdem gern ein bisschen französisches oder italienisches Flair genießen möchtest, dann kannst du dir heute und morgen direkt am Graben in Linz die Chance dazu nutzen. Da haben sie noch ein paar Feinkostläden zusammengetan und machen da einen auf Dolce Vita und Savoir Vivre. Schmackhaftes für die Ohren habe ich jetzt auch für dich. Nirvana auf Pirate Radio.

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1: Wegen der heftigen Unwetter hat es gestern in Österreich zahlreiche Feuerwehreinsätze gegeben. In Niederösterreich etwa wurden allein im Bezirk Bruck an der Leitha mehr als 230 Einsätze verzeichnet. Mehrere Personen mussten laut der Feuerwehr in Sicherheit gebracht werden. In Haslau an der Donau etwa wurden Insassen aus einem Fahrzeug gerettet, das sich im Hochwasser befunden hat. Auswirkungen hat es gestern Nachmittag und Abend auch auf den Flughafen Wien-Schwechat gegeben. Zwei Austrian Airlines-Flüge nach Hamburg und Zürich mussten gestrichen werden. Weitere zahlreiche Flüge, etwa von der Ryanair oder British Airways und andere Austrian Airlines-Flüge, waren gestern stark verspätet. Heftige Unwetter hat es gestern auch in Norditalien gegeben. Dort gab es vor allem Erdrutsche, Zugausfälle und Schäden an der Infrastruktur. Besonders betroffen sind die Regionen Lombardei und Ligurien. In Mailand bleiben wegen der Unwettergefahr heute auch Parks, Bibliotheken und öffentliche Schwimmbäder geschlossen. Auch der Bahnverkehr ist heute weiterhin erheblich beeinträchtigt. Die besten Bahnhöfe Österreichs stehen heuer in St. Pölten und in Lienz. Das zeigt der aktuelle Bahnhofstest des Verkehrsclub Österreichs. Rund 13.000 Fahrgäste haben die Bahnhöfe in den letzten Monaten in Zügen und online bewertet. Besonders gut abgeschnitten hat dabei der Hauptbahnhof St. Pölten bei der Erreichbarkeit zu Fuß, mit dem Fahrrad und mit öffentlichen Verkehrsmitteln. Ebenfalls gut abgeschnitten haben der Wiener Westbahnhof und der Grazer Hauptbahnhof sowie St. Paul im Lavanttal. Ein kleines Wunder gibt es in Mexiko. Dort sind nämlich zwei schiffbrüchige Fischer gerettet worden, die 5 Tage lang in einer Kühlbox auf dem offenen Meer getrieben sind. Die Marine teilt mit, dass die Männer gestern bei einem Such- und Rettungseinsatz im Pazifik gefunden wurden. Eine Welle hat ihr Boot überschwemmt, daraufhin ist das Fischerboot untergegangen. Die beiden Männer im Alter von 53 und 35 Jahren haben sich gerade noch in die Kühlbox retten können. Dort sind sie 5 Tage lang auf dem offenen Meer in der prallen Sonne ohne Essen und Trinken getrieben.
2: Immer regnerischer und gewitterig von Vorarlberg bis Kärnten, hier kaum sonnig und stark bewölkt. Ansonsten Niederösterreich und Wien auch mal länger sonnig heute. Spätestens am Nachmittag und Abend kräftig gewitterig in Oberösterreich, Steiermark, westliches Niederösterreich. Auch Hagel und Starkregen können dabei sein. Am heißesten heute im Burgenland bei 32 Grad. Morgen ein Mix aus dichten Wolken und ein bisschen Sonne. Die meiste im Westen. Morgen kühler, Sonntag dann wieder sonniger und kaum regnerisch.
3: Das ist der Blick auf Österreichs Straßen. Man spürt schon ein bisschen den Reiseverkehr. Tirol A13 Richtung Brenner zwischen Matrei und Brenner Nord. Die Baustelle, die bremst euch da ein, gerade 15 Minuten bloß. Oberösterreich B154 zwischen Mondsee und Zell. Da ist ein Unfall mit einem Traktor passiert. Ihr werdet immer wieder angehalten. Und Niederösterreich A22 Richtung Wien bei Korneuburg Ost. Da stehen 2 Pkw auf der Auffahrt. Also da vorsichtig fahren. Ich wünsche euch eine gute Fahrt.
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4: Schönen Vormittag, ich bin Michael Grohmann. Diese Stunde habe ich für dich unter anderem Declan McKenna mit dabei. Joe, You Know machen den Anfang und wir jausen gemeinsam. Crunch zum Brunch mit Temple of the Dog. Kurz vor 11:30.

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Die Cardigans auf Pirate Radio, kurz vor 10:30 ist es. Jetzt hast du aber wirklich schon mal sehr fleißig gearbeitet, muss ich sagen. Jetzt ist mal Zeit für ein kurzes Jausel mit Pirate Radio und unserem Grunge zum Brunch. Diesmal von einer Tribute Band, gegründet von Chris Cornell in Andenken an seinen Freund Andrew Wood. Hier sind Temple of the Dog und Wooden Jesus auf Pirate Radio.

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Bonjour, I feel like escaping hier auf Pirate Radio. Das ist deine Heimat, wenn es um Alternative Rock und Pop nonstop geht. Denn wir sind so anders wie du. Wir stehen nicht auf Mainstream. Dafür lieben wir auch unsere österreichischen Bands und stellen sie dir immer wieder vor, einfach ganz nah zum Anfassen sozusagen. In unserem Pirate Radio Freitalk, unserem Podcast-Format, das du übrigens auf pirateradio.at und natürlich überall, wo es Podcasts gibt, hören kannst, waren schon alle möglichen Bands da. Bates, Glazed Curtains, die Lowlife Rich Kids oder Cordoba 78. Dieser Herr steht aber ganz oben auf der Liste. Den wollen wir auch bald begrüßen. Salo auf Pirate Radio.

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1: Die Unwetter in Teilen Österreichs haben in der Nacht auf heute zahlreiche Feuerwehreinsätze ausgelöst. Allein im Bezirk Bruck an der Leitha in Niederösterreich gab es rund 400 Feuerwehreinsätze. Mehrere Personen mussten in Sicherheit gebracht werden, etwa in Haslau an der Donau. Dort sind Insassen in einem Fahrzeug festgesessen, das sich im Hochwasser befunden hat. In Maria Elend ist ein Baum unterdessen auf ein Wohnhaus gestürzt. Eine 45-jährige Frau soll zu Wochenbeginn in Oberösterreich ihre 8-jährige Tochter mit einem Messer am Hals verletzt haben. Zeugen in dem Postbus, in dem sich die Situation zuträgt, bringen das Kind in Sicherheit. Die Frau, die sich auch selbst verletzt und von Dämonen gesprochen haben soll, ist jetzt wegen Mordversuchs in Untersuchungshaft, bestätigt die Staatsanwaltschaft Wels. Die Krone berichtet außerdem, dass die 45-Jährige bereits 2018 wegen der Tötung ihres ersten Kindes in ein therapeutisches Zentrum eingewiesen wurde. Der neue Spider-Man-Film sorgt auch in Russland für ausverkaufte Kinosäle und das aber als Raubkopie. Wegen der westlichen Sanktionen gibt es in Russland keine Lizenzen für Hollywood-Filme. Deshalb laufen in den Kinos oft Raubkopien, unterstützt von der russischen Regierung. Der Film ist jedenfalls gestern in Moskau gestartet, Tickets sind alle ausverkauft. Die russische Regierung zensiert zudem Hollywood-Filme. Aus dem Spider-Man-Film wurde etwa ein Lied einer russischen Sängerin rausgeschnitten, die den Krieg gegen die Ukraine kritisiert hat. Der GRK ist heute Abend gegen den Aufsteiger SV Ried auf Wiedergutmachung aus. Letzte Woche hat es ja im Spiel gegen Rapid eine 0:8 Niederlage gesetzt. Der GRK-Trainer Ferdinand Feldhofer musste daraufhin die Koffer packen. Jetzt übernimmt die GRK-Club-Legende Joachim Standfest interimistisch. Heute Abend wartet um 19.30 Uhr gegen die SV Ried bereits der erste Test.
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2: Regenschau aktuell in Vorarlberg und Tirol mit dabei, dort auch immer gewitteriger. Hier kaum sonnig und stark bewölkt, ansonsten im Osten auch länger sonnig. Am Nachmittag breiten sich Regenschau und Gewitter dann auf Oberösterreich, Steiermark ins westliche Niederösterreich aus. Auch Hagel und starker Regen können mit dabei sein. Morgen ein Mix aus dichten Wolken, bis Sonne, die meiste im Westen. Immer wieder mal regnerisch in Kärnten, der Steiermark und in Salzburg. Morgen kühler bei 26 Grad maximal.
3: Das ist der Blick auf Österreichs Straßen, euer Verkehrsupdate. Salzburg A10 Richtung Salzburg bei Werfen, da gibt es Blockabfertigungen beim Helbersberg-Tunnel. Ihr lässt da momentan eine Viertelstunde liegen. Und Tirol B178 in beiden Richtungen zwischen Weitring und Strupp ist gesperrt. Ein Baum blockierte die Fahrbahn. Am besten, ihr wartet die Dauer der Sperre einfach ab. Ansonsten läuft's, gute Fahrt euch.
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4: Ich würde sagen, jetzt ist es endgültig soweit. Jetzt eröffnen wir offiziell den Countdown Richtung Wochenende mit einem Song, der die beste Einstimmung drauf ist, wenn man auch schon ein bisschen mitgrölen kann. Zumindest, wenn keiner zuhört, gell? Hier sind Weezer und Beverly Hills. Freue mich, dass du dabei bist. Where I come from.

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Und da kommt schon der nächste coole Titel von Voodoo.

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Falls du auch gerade mitgesungen hast und deinen inneren Piraten so richtig rausgelassen hast, na dann willkommen. Mir geht's auch nicht anders oft hier im Studio. Manchmal muss man einfach mitsingen, ist ja einfach auch geile Musik. 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Zum 27. 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Schau vorbei und sag Hallo.

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1: Der Untreueprozess gegen den zurückgetretenen Linzer Bürgermeister Klaus Luger wird heute fortgesetzt. Luger, der SPÖ-Bürgermeister war, soll im Zuge der Bruckner Hausaffäre ein juristisches Gutachten um 19.000 Euro in Auftrag gegeben haben, das vor allem in seinem eigenen Interesse war. Bisher bekennt sich Luger als nicht schuldig. Ein Urteil wird bereits für heute erwartet. In Schäfau in Tirol ist gestern Abend eine Hütte explodiert. Bei der Gasexplosion werden zwei deutsche Urlauber verletzt. Die 30-jährige Frau und der 33-jährige Mann haben leichte Verletzungen im Gesicht erlitten. Die Ursache für die Explosion dürfte ein Defekt einer Gastherme gewesen sein. Bei einem Flugzeugabsturz auf einem abgelegenen Stützpunkt der US-Luftwaffe in Alaska sind 8 Menschen ums Leben gekommen. Das zivil gecharterte Flugzeug stürzt gestern am Flughafen der Radarstation in Cape Newenham ab. Es gibt keine Überlebenden. Jetzt laufen die Ermittlungen, wie es zu dem Flugzeugabsturz in Alaska kommen konnte.

0: Der GAK ist heute Abend gegen den Aufsteiger SV Ried auf Wiedergutmachung aus. Letzte Woche hat es ja im Spiel gegen Rapid eine 0:8 Niederlage gesetzt. Der GAK-Trainer Ferdinand Feldhofer musste daraufhin die Koffer packen. Jetzt übernimmt die GAK-Club-Legende Joachim Stammfest interimistisch. Heute Abend wartet um 19.30 Uhr gegen die SV Ried bereits der erste Test.
1: Regnerisch und gewitterig aktuell schon in Vorarlberg und Tirol. Im Laufe des Nachmittags breitet sich dann beides auf Oberösterreich, die Steiermark, bis ins westliche Niederösterreich aus. Auch Hagel und Starkregen können dann mit dabei sein. Länger sonnig und trocken heute im Osten, im wärmsten im Burgenland bei 32 Grad. Morgen ein Mix aus dichten Wolken bis zur Sonne, meist im Westen. Immer wieder mal regnerisch in Kärnten, Steiermark und in Salzburg. Morgen kühler, Sonntag dann wieder sonniger und kaum regnerisch.
2: Heizt euch ins Auto, das ist der Blick auf Österreichs Straßen. Länger braucht ihr da in Niederösterreich, Autobahn, Grenzübergang, Trassenhofen, bei der Ausreise 20 Minuten plus. Steiermark S6 Richtung Wien zwischen Kapfenberg und St. Marien, da hat's gekracht. Die rechte Fahrspur ist gesperrt. Auch beim Tunnel Tanzenberg werdet ihr angehalten. Falls es geht, ausweichen über die B116. Und Salzburg A10 Richtung Salzburg bei Werfen, Blockabfertigung beim Helbersberg-Tunnel. Ihr lässt da eine Viertelstunde liegen. Tirol B161 Richtung Kitzbühel ab Aurach eine halbe Stunde plus. Viel Geduld und eine gute Fahrt wünsche ich euch.
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4: Wie schaut's aus? Machen wir heute Mittagspause oder hackeln wir durch und gehen wir dafür früher heim, hä? Na, egal wie du dich entscheidest, wir begleiten dich auf jeden Fall mit der besten Musik, wo gibt's. Alternative Rock und Pop nonstop. Voodoo Jürgens ist mit dabei, Sophie Tucker und jetzt die Ärzte. Ich bin Michael Grohmann.

absolute Ausnahmetalente, denn denen ist es wirklich gelungen, als völlig neue Rockbands direkt in die Billboard-Charts einzusteigen. Temple City hier auf Pirate Radio. 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

Direkt vom Rock Olymp, Soundgarden und Fell on Black Days hier auf Pirate Radio. Einen schönen Nachmittag wünsche ich dir und ein traumhaftes Wochenende. Mein Kollege Finn übernimmt jetzt gleich ab 1. Ich habe für dich aber auch noch ein paar coole Nummern dabei, wie jetzt zum Beispiel von Oliver Rodrigo.

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0: Alaska sind 8 Menschen ums Leben gekommen. Das zivil gechartete Flugzeug stürzt gestern am Flughafen der Radarstation in Cape Newenham ab. Es gibt keine Überlebenden. Jetzt laufen die Ermittlungen, wie es zu dem Flugzeugabsturz in Alaska kommen konnte. Die Tiroler ÖVP-Landesrätin Astrid Meyer sorgt derzeit für Unmut in der eigenen Partei. Meyer hat sich für einen Top-Job in der Landespolizeidirektion beworben, will aber gleichzeitig in der Landesregierung bleiben. Sie ist die einzige Bewerberin für die Stelle als stellvertretende Leiterin der Fremdenpolizei. In der ÖVP gibt es jetzt offenbar Überlegungen, Meyer aus der Regierung zu werfen. Die Gletscher bei uns und in den restlichen Alpen schmelzen weiterhin rasant. Seit dem Jahr 2000 haben die Gletscher um fast 40% ihrer Fläche verloren. Italienische Expertinnen und Experten warnen, dass bis 2050 alle Gletscher unterhalb von 3500 Metern verschwunden sein könnten. Besonders dramatisch ist die Situation am Forni-Gletscher in der Lombardei. Der ist in mehrere Teile zerfallen. Der GAK ist heute Abend gegen den Aufsteiger SV Ried auf Wiedergutmachung aus. Letzte Woche hat es ja im Spiel gegen Rapid eine 0:8 Niederlage gesetzt. Der GAK-Trainer Ferdinand Feldhofer musste daraufhin die Koffer packen. Jetzt übernimmt die GAK-Club-Legende Joachim Stampfest interimistisch. Heute Abend wartet um 19.30 Uhr gegen die SV Ried bereits der erste Test.
1: Der Regen breitet sich von Tirol und Vorarlberg jetzt auch schon auf das Salzburger Tenningau und dann auch Richtung Schladming, Steiermark, Oberösterreich aus. Auch im Süden Österreichs, in Osttirol oder auch in Oberkärnten aktuell schon regnerisch. Auch Gewitter sind heute mit dabei in der Steiermark, im westlichen Niederösterreich und in Oberösterreich auch Hagel und Starkregen. Morgen Mix aus dichten Wolken, ein bisschen Sonne, die meisten im Westen. Ja, immer wieder mal regnerisch, dann auch in Kärnten, der Steiermark und in Salzburg. Morgen. Hallo zu euch ins Auto nach Oberösterreich. A8 Richtung Passau. Zwischen Ried und Ort mehrere Kilometer Stau nach einem Unfall. 20 Minuten mehr einplanen. Salzburg A10 Richtung Deutschland. Bei Werfen Blockabfertigung vor dem Helbersbergtunnel und eine halbe Stunde mehr Fahrzeit. Tirol B161 von Aurach nach Kitzbühel. 20 Minuten plus wegen Überlastung. B186 zwischen Tumpen und Ötz. Stau nach einem Unfall und eine halbe Stunde mehr. Und eine Grenzwartezeit habe ich noch für euch vor dem Karawankentunnel. 40 Minuten plus bei der Einreise nach Österreich.
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3: 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Für alle Frittenfreunde unter euch, wenn ein Song schon McDonald's im Titel hat, dann kann es eigentlich nur gesund eskalieren. Electric Six sind bekannt für ihren völlig durchgeknallten Mix aus Garage Rock, Disco und Punk. Und genau diese Mischung hat man auch bei Down at McDonald's. Also Pommes auf die Ohren, hier sind Electric Six und Down at McDonald's. Ich bin der Finn, Servus und Hi.

0: Hey, was geht?
1: Nix.
0: Geh mal ein Eis essen?
1: Lieber nicht.
0: Geh mal zum Chinesen.
1: Keine gute Idee.
0: Geh mal ins Schwimmbad.
1: Nicht so gut.
0: Ja. Ich könnte den Nino fragen.

Es ist Freitag und da bedarf es auch schon am frühen Nachmittag der etwas härteren Musik. Partymucke gefällig? Bitteschön, hier ist Skrillex bei Pirate Radio und Bangarang für die nötige musikalische Energie, so kurz vor dem Endspurt Richtung Wochenende.

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2: Die Staats- und Regierungschefs der NATO beraten am Montag über die weitere Unterstützung der Ukraine. Deutschlands Bundeskanzler Friedrich Merz, der französische Präsident Emmanuel Macron und der britische Premierminister Andy Burnham werden das Treffen der sogenannten Koalition der Willigen ausrichten. Die Koalition wurde ja gegründet, nachdem sich die USA nach der Wiederwahl von Donald Trump zunächst von der Ukraine abgewandt hat. Die Vorarlberger Landesregierung erteilt der City-Maut in Bregenz eine Absage. Die Stadtregierung wollte eine Maut für den Durchzugsverkehr prüfen. Neos und Grüne kritisieren die Entscheidung und sprechen von einer verpassten Chance zur Verkehrsentlastung. Eine bisher unbekannte Schlangenart ist nach Slash, dem Gitarristen der Rockband Guns N' Roses, benannt worden. Die etwa 70 cm lange rotbraune Schlange sei bereits 2006 auf der Insel Neuguinea nördlich von Australien von einem Forscher gefunden worden. Genetische Untersuchungen haben jetzt gezeigt, dass es sich dabei um eine eigene Art handelt. Slash zeigt sich äußerst geehrt und demütig. Im deutschen Fußball-Supercup treffen morgen Abend Borussia Dortmund und Bayern München aufeinander. Für beide Teams ist es eine erste Standortbestimmung in der neuen Saison. Der Dortmunder Kader hat über den Sommer ein ganz neues Gesicht bekommen. Unter anderem sind Julian Brandt, Karim Adeyemi und Niklas Süle nicht mehr dabei. Bei den Bayern fehlt Jamal Musiala.
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3: Das Wetterupdate. Eher grau sieht's aus zwischen Vorarlberg und Kärnten. Da kann's auch immer mal schütten. Etwas mehr Sonne im Norden und Osten Österreichs. Schwüle Maxwerte, 31 Grad sind möglich. Das Wochenende entspannt spätsommerlich. Es hat gemütliche 26 Grad. Dabei so ein meist trockener Sonne-Wolken-Mix. Das Update von den Straßen, Unfall in Tirol auf der A12 Richtung Innsbruck. Der Milsert

0: Tunnel ist jetzt gesperrt. Es gibt mehr als 2 Kilometer Stau. Ausweichen geht über die B171. Salzburg A10 Richtung Salzburg bei Werfen Blockabfertigung vor dem Helbersberg-Tunnel 30 Minuten mehr. Zu den Grenzwartezeiten an der Grenze Kufstein-Kiefersfelden 20 Minuten länger bei der Ausreise, 20 Minuten länger auch vor dem Grenztunnel Füssen bei der Ausreise aus Österreich. Richtung Österreich steht's vor dem Karawankentunnel. Das bedeutet mehr als 1 Stunde Wartezeit. Gute Fahrt!
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2: Am Mikrofon Finn Rasmussen und er hier ist der King of Remix und Sampling. Mr. Norman Cook aka Fatboy Slim. Hier ist Weapon of Choice.

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Island. Ein Land mit Vulkanen, Geysiren und ziemlich beeindruckenden Landschaften. Und offenbar gibt es dort nicht nur heiße Quellen, sondern auch, wie man im Hintergrund schon hört, heiße Gitarrenriffs, wie jetzt von Kaleo. Hier sind sie bei Pirate Radio mit No Goods.

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1: 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Hm.

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1: Die Staats- und Regierungschefs der NATO beraten am Montag über die weitere Unterstützung der Ukraine. Deutschlands Bundeskanzler Friedrich Merz, der französische Präsident Emmanuel Macron und der britische Premierminister Andy Burnham werden das Treffen der sogenannten Koalition der Willigen ausrichten. Die Koalition wurde ja gegründet, nachdem sich die USA nach der Wiederwahl von Donald Trump zunächst von der Ukraine abgewandt hat. Der ehemalige Linzer Bürgermeister Klaus Luger ist heute in einem Untreueprozess freigesprochen worden. Das Urteil ist nicht rechtskräftig. Luger soll im Zuge der Brucknerhaus-Affäre ein juristisches Gutachten in Auftrag gegeben haben, das nach Ansicht der Staatsanwaltschaft vor allem in seinem eigenen Interesse war. Die Richterin sieht das anders. Luger hätte sich nur einen anwaltlichen Rat geholt. Die Vorarlberger Landesregierung erteilt der City-Maut in Bregenz eine Absage. Die Stadtregierung wollte eine Maut für den Durchzugsverkehr prüfen. Neos und Grüne kritisieren die Entscheidung und sprechen von einer verpassten Chance zur Verkehrsentlastung. Im deutschen Fußball-Supercup treffen morgen Abend Borussia Dortmund und Bayern München aufeinander. Für beide Teams ist es eine erste Standortbestimmung in der neuen Saison. Der Dortmunder Kader hat über den Sommer ein ganz neues Gesicht bekommen. Unter anderem sind Julian Brandt, Karim Adeyemi und Niklas Süle nicht mehr dabei. Bei den Bayern fehlt Jamal Musiala.
2: Das Wetter-Update. Eher grau sieht's aus zwischen Vorarlberg und Kärnten. Da kann es auch immer mal schütten. Etwas mehr Sonne im Norden und Osten Österreichs. Schwüle Maxwerte, 31 Grad sind möglich. Das Wochenende entspannt spätsommerlich. Es hat gemütliche 26 Grad. Dabei so ein meist trockener Sonne-Wolken-Mix. Das Update von den Straßen. Kärnten, Sperre der A2 in beiden Richtungen. Zwischen Grafenstein und Klagenfurt Ost. Nach einem Unfall ausweichen geht über die B70. Oberösterreich 1 Richtung Salzburg am Knoten Heid. Kurzer Stau nach einem Unfall. Tirol, gute Nachrichten von der A12. Der Milsertunnel ist wieder frei Richtung Innsbruck. Salzburg A10 Richtung Deutschland bei Werfen. Blockabfertigung vor dem Helbersbergtunnel. Zu den Grenzwartezeiten vorm Karawankentunnel. Mehr als eine Stunde Wartezeit bei der Einreise nach Österreich. Richtung Deutschland dauert es länger an der Grenze Kufstein-Kiefersfelden und vorm Grenztunnel Füssen. Circa 20 Minuten an jeder Grenze. Gute Fahrt!
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3: Rein geht's in die 15 Uhr Stunde mit Musik aus Österreich von Dramas jetzt. I Heard It on the Radio und das Interview.

Grammy-verdächtige Rockmucke hier bei Pirate Radio von Slipknot jetzt, die sich mit ihrem Album Volume 3 The Subliminal Verses einen der weltweit größten Musik-Awards einheimsten. Daraus jetzt Before I Forget. Lassen wir es mal ordentlich dröhnen und krachen am Freitagnachmittag.

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1: Finnland bestellt heute den russischen Botschafter ein. Grund ist ein mutmaßlicher Luftraumverstoß eines russischen Aufklärungsflugzeugs. Die Maschine soll gestern etwa 3 Minuten lang im finnischen Luftraum gewesen sein. Eine Voruntersuchung wurde eingeleitet. Der ehemalige Linzer Bürgermeister Klaus Luger ist heute in einem Untreueprozess freigesprochen worden. Das Urteil ist nicht rechtskräftig. Luger soll im Zuge der Brucknerhaus-Affäre ein juristisches Gutachten in Auftrag gegeben haben, das nach Ansicht der Staatsanwaltschaft vor allem in seinem eigenen Interesse war. Die Richterin sieht das anders. Luger hätte sich nur einen anwaltlichen Rat geholt. Die Regierung hat sich heute auf Dürreentschädigungen für die Landwirte geeinigt. 240 Millionen Euro sollen in Form von Entlastungen bei den Sozialversicherungsbeiträgen, Zinszuschüssen und Ratenstundungen fließen. Außerdem wird die Prämie für die Hagelversicherung nächstes Jahr um 10% gesenkt. Der aktuelle WM-Leader Kimi Antonelli hat im einzigen freien Training für den Formel 1 Grand Prix der Niederlande das Tempo vorgegeben. Der Mercedes-Pilot war auf dem Dünenkurs von Zandvoort knapp schneller als Weltmeister Lando Norris im McLaren. Die beiden Ferraris von Lewis Hamilton und Charles Leclerc landen hinter George Russell auf den Plätzen 4 und 5.
2: Kurzer Blick aufs Wetter für heute Abend. Sieht nach Gewittern aus. Sogar Starkregen und Hagel sind möglich, vor allem in der Westhälfte des Landes. 9 bis 20 Grad gibt es als Tiefstwert. Wochenende sieht deutlich gemütlicher aus, um die 26 Grad als Maxiwerte und ein meist trockener Sonne-Wolken-Mix. Kurzes Update von den Straßen. Der Pfändertunnel in Vorarlberg ist gesperrt. Auf der A14 Richtung Deutschland. Nach einem Unfall ausweichen durch das Stadtgebiet von Bregenz möglich, gibt aber Stau. Die L190 ist auch gesperrt zwischen und Verstanz nach einem Unfall. Ausweichen über die A14. Salzburg A10 Richtung Salzburg. Blockabfertigung vor dem Helbersbergtunnel. 30 Minuten länger. Zu den Grenzwartezeiten vor dem Grenztunnel Füssen. 30 Minuten länger bei der Ausreise aus Österreich. Richtung Österreich staut vor dem Karawankentunnel. 50 Minuten länger. Gute Fahrt.
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1: Also normalerweise ist ja Sophie die Leadsängerin bei Sophie Tucker. Jedoch beim Track Bad Shit, gerade gehört bei Pirate Radio, haben sie sich gedacht, lassen wir doch einfach mal den eigentlichen DJ und Produzenten Tucker den Leadgesang übernehmen. Ich finde, er hat sein Debüt als Sänger oder sagen wir eher als Verbalakrobaten mit Bravour bestanden.

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gerade mal 21 Jahren schon auf großer Deutschland-, Schweiz- und Österreich-Tour. Das kann definitiv nicht jeder oder jede von sich behaupten. Leni, Mara und Anna von Lovehead? Dafür aber schon. Die drei Burgenländerinnen haben die Band während Corona im Alter von gerade mal 16 Jahren gegründet und sind 5 Jahre später im September jetzt auf großer Tour in der Dachregion. Unter anderem auch im Rockhaus in Salzburg. 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Ich drücke dir auf jeden Fall die Daumen. Und hier sind Lovehead mit Anthony.

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1: Finnland bestellt heute den russischen Botschafter ein. Grund ist ein mutmaßlicher Luftraumverstoß eines russischen Aufklärungsflugzeugs. Die Maschine soll gestern etwa 3 Minuten lang im finnischen Luftraum gewesen sein. Eine Voruntersuchung wurde eingeleitet. Die Regierung hat sich heute auf Dürrehilfen für die Bauern geeinigt. Insgesamt 240 Millionen Euro sollen zur Verfügung gestellt werden. Die Details werden am Nachmittag in einer Pressekonferenz von Landwirtschaftsminister Norbert Totschnig, Finanzminister Markus Matterbauer und NEOS-Abgeordneten Karin Doppelbauer präsentiert. Eine bisher unbekannte Schlangenart ist nach Slash, dem Gitarristen der Rockband Guns N' Roses, benannt worden. Die etwa 70 cm lange rotbraune Schlange sei bereits 2006 auf der Insel Neuguinea nördlich von Australien von einem Forscher gefunden worden. Genetische Untersuchungen haben jetzt gezeigt, dass es sich dabei um eine eigene Art handelt. Slash zeigt sich äußerst geehrt und demütig. Der Tennis-Weltranglisten-Erster Jannik Sinner muss die US Open absagen. Der 24-jährige Südtiroler hat sich noch nicht von seiner Knieverletzung erholt. Sinner hat zuletzt ja auch schon das Turnier in Cincinnati verletzungsbedingt verpasst.
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3: Kurzer Blick aufs Wetter für heute Abend. Sieht nach Gewittern aus. Sogar Starkregen und Hagel sind möglich, vor allem in der Westhälfte des Landes. 9 bis 20 Grad gibt es als Tiefstwert. Wochenende sieht deutlich gemütlicher aus, um die 26 Grad als Maxi-Werte und ein meist trockener Sonne-Wolken-Mix. So, Verkehrsupdate. Vorarlberg, der Fennertunnel bleibt gesperrt. Auf der A14 Richtung Deutschland. Das bedeutet 8 Kilometer Stau. Ausweichen übers Stadtgebiet von Bregenz möglich, kostet aber auch mehr als eine Stunde. Salzburg A10 Richtung Salzburg, Blockabfertigung vor dem Helbersbergtunnel. Blockabfertigung auch in Kärnten vor dem Kalcherkogeltunnel, also auf der A2 Richtung Wien zwischen Paxadl und Modriach. Sperre in der Steiermark, die B113 bei Traboch gesperrt nach einem Unfall. Ausweichen geht über die A9. Und eine Grenzwartezeit vor dem Karawankentunnel, 40 Minuten länger bei der Einreise nach Österreich. Gute Fahrt!
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Sie spielen morgen Samstag in einer Woche am Gürtel Nightwalk in Wien, der traditionellen Musikveranstaltung am Gürtel in Wien, die der alternativen Musikszene jeweils im August eine große Bühne bietet. Zum Beispiel eben auch Flieder um 22 Uhr im The Loft und jetzt bei Pirate Radio im Sixpack mit Barfuß durch den Park.

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0: Das Wochenende ist offiziell in Sichtweite und wenn der Arbeitstag noch ein bisschen zäh läuft gerade, weil du eben noch nicht im Feierabend bist, wir haben den richtigen Sound, um dich da rauszubringen oder respektive durchzubringen. Pirate Radio mit Musik, die deinen Nachmittag definitiv besser macht und das im Pirate Radio Sixpack jetzt mit Skero, Kabinenparty. Yeah.
1: Haha.

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0: Botschafter ein. Grund ist ein mutmaßlicher Luftraumverstoß eines russischen Aufklärungsflugzeugs. Die Maschine soll gestern etwa 3 Minuten lang im finnischen Luftraum gewesen sein. Eine Voruntersuchung wurde eingeleitet. Die Tiroler ÖVP-Landesrätin Astrid Meyer tritt zurück. Sie war zuletzt unter innerparteilichen Druck geraten, weil sie sich für die stellvertretende Leitung der Tiroler Fremdenpolizei beworben hat, gleichzeitig aber in der Landesregierung bleiben wollte. Meyer geht jetzt wieder in den Polizeidienst zurück. Ihr Amt wird nicht nachbesetzt. Die Agenten werden auf andere Ressorts aufgeteilt. Die Regierung hat sich auf ein neues Klimagesetz geeinigt. Österreich soll bis 2040 klimaneutral werden. Ein Fahrplan dafür soll bis Ende 2027 erarbeitet werden. Zusätzlich wird es auch eine Dürrehilfe für die Landwirtschaft geben in Höhe von 240 Millionen Euro. Der Tennis-Weltranglisten-Erster Jannik Sinner muss die US Open absagen. Der 25-jährige Südtiroler hat sich noch nicht von seiner Knieverletzung erholt. Sinner hat ja auch schon zuletzt das Turnier in Cincinnati verpasst. Alexander Zverev ist jetzt bei den US Open top gesetzt.
1: Gestern ja richtig heftige Unwetter im Osten Österreichs. Ein Dankeschön an alle Einsatzkräfte, die da bis jetzt so fleißig mithelfen und zusammenräumen, die Bäume umschneiden und schauen, dass alles wieder auf Vordermann gebracht wird. Heute Abend teilweise stürmisch in Tirol bei euch, Salzburg und Oberösterreich. Immer wieder Gewitter und Sturmböen möglich, später dann auch in Niederösterreich und Wien. Und da kann es richtig heftig werden. Teilweise sind da über 100 km/h möglich. Also auf jeden Fall die Gartenmöbel und alles gut sichern. Ein Blick auf die Straßen zu euch. Vorarlberger 14 Richtung Deutschland, da ist der Pfändertunnel nach dem Unfall wieder frei, aber noch immer mehrere Kilometer Stau in beiden Richtungen, mindestens 40 Minuten mehr einplanen. Tirol A12 Richtung Bregenz zwischen Innsbruck, Amras und Ziel, da Stau wegen Überlastung und 20 Minuten mehr Fahrzeit. Salzburg A10 Richtung Salzburg bei Werfen, Blockabfertigung vor dem Helbersbergtunnel 15 Minuten mehr. Kärnten A2 Richtung Wien, zwischen Parksattel und Modriach, da Blockabfertigung vor dem Kalcherkogeltunnel und 20 Minuten mehr und eine Grenzwartezeit vor dem Karawankentunnel, 40 Minuten Wartezeit bei der Einreise nach Österreich. Ich wünsche euch eine gute und sichere Fahrt.
2: 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Am Mikrofon für dich, Finn Rasmussen. Servus.

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Hier ist ein Lieblings-Alternative-Sender Österreichs, Pirate Radio, mit einem Song jetzt, der ein provokantes Gedankenexperiment ist, das unsere primitiven Impulse im Kontext der Malthusschen Theorie untersucht. Scherz beiseite, es geht darum, Dinge einfach kaputt zu machen. Break Stuff. Dieser Song ist ein deutlicher Ausdruck dieser Wut, in dem Limp Bizkit-Sänger Fred Durst seine Strategie erklärt, mit einem schlechten Tag umzugehen. Aber hey, nachmachen auf eigene Gefahr, gell?

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1: Die Regierung hat sich heute auf ein neues Klimagesetz geeinigt. Österreich soll bis 2040 klimaneutral werden. Ein Fahrplan dafür soll bis Ende 2027 erarbeitet werden. Ziel ist es auch, die europäischen Klimaziele zu erreichen. Die sehen bis 2040 aber nur eine Reduktion der Emissionen um 90% vor. Die Tiroler ÖVP-Landesrätin Astrid Meyer tritt zurück. Sie war zuletzt unter innerparteilichen Druck geraten, weil sie sich für die stellvertretende Leitung der Tiroler Fremdenpolizei beworben hat, gleichzeitig aber in der Landesregierung bleiben wollte. Meyer geht jetzt wieder in den Polizeidienst zurück. Ihr Amt wird nicht nachbesetzt. Die Agenten werden auf andere Ressorts aufgeteilt. Eine bisher unbekannte Schlangenart ist nach Slash, dem Gitarristen der Rockband Guns N' Roses, benannt worden. Die etwa 70 cm lange rotbraune Schlange sei bereits 2006 auf der Insel Neuguinea nördlich von Australien von einem Forscher gefunden worden. Genetische Untersuchungen haben jetzt gezeigt, dass es sich dabei um eine eigene Art handelt. Slash zeigt sich äußerst geehrt und demütig. George Russell hat sich die Pole Position für das Sprintrennen der Formel 1 in Zandvoort gesichert. Der Mercedes-Pilot war im Qualifying knapp schneller als Lando Norris im McLaren. Weltmeister Max Verstappen startet morgen von Platz 6.
2: Vorsicht, Unwettergefahr im Osten heute. Da kann es vorübergehend super, super stürmisch sein. Windböen von 70 bis 100 km/h sind da möglich. Auch intensiver Regen oder Hagel später in der Nacht, dann vor allem auch in Niederösterreich und in Wien. Einzelne heftige Gewitter, die können auch in den nächsten Stunden schon bei euch in der Steiermark und im Mittel- und Südburgenland dabei sein. Also bitte Vorsicht beim Autofahren, Vorsicht, wenn Äste abreißen, im Garten, wenn möglich, alles sichern. Immer wieder in den Keller schauen, ob da alles passt. Und dann gibt es hoffentlich keine Schäden. Ein Blick auf die Straßen Vorarlberger 14 Richtung Deutschland. Da ein Problem im Fender-Tunnel. Ein Wohnmobil hat im Tunnel eine Panne. Eine Spur ist da blockiert. Stau und 30 Minuten mehr Fahrzeit. Salzburger 10 Richtung Salzburg bei Werfen. Blockabfertigung vor dem Helbersberg-Tunnel 15 Minuten plus. Und eine Grenzwartezeit vor dem Karawankentunnel. 40 Minuten Wartezeit bei der Einreise nach Österreich. Gute Fahrt euch.
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3: Gleich für dich The Lemonheads mit ihrer Coverversion von Miss Robinson nach Deftones jetzt und Change. Am Mikrofon Finn Rasmus, nach 19 Uhr haben wir's. Servus und hi.

Yeah, yeah, yeah! Endlich Wochenende! Klingt es in deinem Kopf? Und Pirate Radio hat auch den perfekten Soundtrack für deine Stimmungslage. Die Yeah, Yeah, Yeahs jetzt aus New York. Und Heads Will Roll. Happy Weekend an dieser Stelle!

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0: worden. Die etwa 70 cm lange rotbraune Schlange sei bereits 2006 auf der Insel Neuguinea nördlich von Australien von einem Forscher gefunden worden. Genetische Untersuchungen haben jetzt gezeigt, dass es sich dabei um eine eigene Art handelt. Slash zeigt sich äußerst geehrt und demütig. George Russell hat sich die Pole Position für das Sprintrennen der Formel 1 in Zandvoort gesichert. Der Mercedes-Pilot war im Qualifying knapp schneller als Lando Norris im McLaren. Weltmeister Max Verstappen startet morgen von Platz 6.
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2: Achtung, Sturmwarnung in Oberösterreich, Niederösterreich und Wien in den kommenden Stunden. Da kann es wirklich gefährliche Windböen geben, teilweise zwischen 70 bis 100 km/h. Ich war gestern selbst betroffen im Bezirk Bruck an der Leiter. Riesenchaos, ganz viele Bäume umgestürzt, teilweise die Ziegel von den Dächern gefallen. Also passt da wirklich besonders auf. 25 Grad hat es jetzt in Wien, ganz viel Gewitter auch schon. 24 Grad und Regen in St. Pölten und 17 Grad in Innsbruck. Ein Blick auf die Straßen. Kärntner A2 Richtung Wien zwischen Felden West und Ost. Da ist die linke Spur nach einem Unfall gesperrt. Bitte vorsichtig fahren. Auch Richtung Wien zwischen Bad St. Leonhard und Packsattel noch ein Unfall. Da ist der Übelskogeltunnel gesperrt. Ausweichen geht über die B70. Eine Grenzwartezeit vor dem Karawankentunnel. Eine Stunde Wartezeit bei der Einreise nach Österreich. Gute Fahrt euch.
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4: Ich bin raus für heute, lass den Freitag ordentlich krachen. Morgen ab 13 Uhr bin ich wieder für dich da. Finn Rasmussen, mein Name, Pirate Radio hier. Servus und Happy Friday!

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0: Natürlich hat man sich das auch angeschaut, hat da gemessen und geschaut, hat er teilweise angesprochen, ist er durchgegangen, hat ihn dann wieder einen Aufriss getätigt.
1: Schwierig.
2: Ja, ich gehe gerade heilen. Warum oder was ist mir ein?
1: Das heißt,
2: wenn ich gerade 5 Stunden gehe,
1: der war noch
2: cool. Ich will jetzt treffen,
1: von der Stufe. Ja.

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